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Michael Jackson. Ja, meine Damen und Herren. Heute bei uns auf der Bühne performt den Earth Song von M4. Sehen Sie, hören Sie und vor allem staunen Sie. Wir sind M4.

0: Gut. Die Familie nochmal. Ein Brötchen.
1: So, meine Damen und Herren, das war's schon.
2: Schon ist gut, oder?
1: Fast 4 Stunden. Die ultimative Startshow, die 100. Ausgabe. Toll, dass Sie bei uns waren, mit uns gefeiert haben. Ihnen noch einen schönen Abend. Wenn Sie mitgemacht haben und ein Gewinnspiel und gewonnen haben, steht Ihr Name unten. Gratulation. Ansonsten kommen Sie gut ins Bett. Machen Sie es gut. Bis dann. Tschüss.

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2: Es ist 18 Uhr und hier ist I Love Michael Radio live aus dem Neverland Studio. Am Mikrofon euer Daniel. Es ist Sonntag und das Wochenende neigt sich schon wieder dem Ende zu. Leider. Aber wir machen uns jetzt hier noch zwei schöne Stunden und lassen gemeinsam das Wochenende ausklingen. Es geht los mit jeder Menge geballter Musik. Natürlich ist die Wunsch- und Grußbox geöffnet. Ihr könnt natürlich eure Wünsche und Grüße einreichen. Geht einfach auf ilovemichaelradio.com. Alles klein geschrieben, alles zusammen. Und dann schickt eure Musikwünsche rein und eure Grüße. Und dann werden sie ja live in der Show gespielt. Ja, wir fangen an. Hier ist jetzt schon Michael mit einem Megamix vom Immortal World Tour Album. Und ja, ich wünsche euch ganz viel Spaß. Schön, dass ihr heute Abend eingeschaltet habt. Schön, dass ihr dabei seid. Los geht's. Wir legen los. Ab geht die Party.
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0: Ja, das war doch ein toller Auftakt, ein Mega-Mix zum Auftakt hier. Ganze 9 Minuten ging das schöne Stück. Wenn wir lauter so lange Stücke spielen, dann schaffen wir heute nicht viele Lieder und auch keine Musikwünsche. Also machen wir das Ganze jetzt mal wieder ein bisschen entspannter hier und ein bisschen kürzer. Naja, gut, der nächste Song ist auch noch, aber nur geht. Etwas länger als normal, aber geht noch, keine 9 Minuten. Ja, ich habe schon geschaut, der erste Musikwunsch ist schon eingetroffen. Das dürfen gerne noch mehr werden. Und wenn ihr nicht wisst, wie das geht, dann hört mal hier jetzt genau zu.
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0: Ja, ihr seht schon, das ist ganz einfach, das kann jeder, da ist keine Kunst, einfach auf die Seite eingeben und abschicken. Ich freue mich auf eure Musikwünsche und ja, gleich spielen wir auch den ersten, dauert noch ein paar Minütchen, aber jetzt machen wir erstmal weiter hier mit Michael und Jam und zwar in einer Live-Version von 1996, genauer gesagt 16. Juli 1996, ab geht's, Jam!

0: Ja, Michael Jackson Jam von 1996. Jordong Park Garden oder so ähnlich, keine Ahnung, ich kann kein Thailändisch. Das ist, glaube ich, Thailändisch, das ist nicht Thailändisch, das ist Koreanisch, ne? Koreanisch kann ich aber auch nicht. Also lassen wir das. So, kommen wir aber zu einem schönen anderen Ereignis.
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0: Genau, wir kommen nämlich zum ersten Musikwunsch des heutigen Abends. Und der Musikwunsch kommt von Jeremy an alle in der WhatsApp-Gruppe. Schreibt ja, habt ihr schon Radio an? Und ich wünsche euch allen einen schönen Sonntag. Na, wenn sie das Radio nicht anhaben, dann könnten sie das hier jetzt nicht hören. Das wäre also schlecht. Müssen wir es per Rauchzeichen senden oder so, damit die das dann noch mitkriegen, falls sie noch kein Radio anhaben. Deswegen, aber wir hoffen mal, alle haben das Radio an, die jetzt zuhören, sonst könnten sie mich nämlich nicht hören. Und gewünscht hast du dir den schönen Titel Butterflies aus dem Invincible-Album, da wir den aber jetzt schon häufiger gespielt haben, in Wünschen und das immer nur die Standardversion aus dem Album war, habe ich heute mal einen Remix dazu mitgebracht und ich hoffe, er gefällt dir und den anderen auch. Hier ist jetzt also der Remix zu Butterflies.

Heil auf Michael Radio, 18.23 Uhr hier. Und das war ein Remix mit Butterflies, mal zur Abwechslung. Und ja, wir machen weiter mit einem schönen Titel, den ich euch mitgebracht habe heute. Und zwar haben wir den schon lange nicht mehr gespielt in dieser normalen Version. Wir haben jetzt immer einen Mix gehabt öfter. Aber jetzt gibt es den mal wieder normal. Und zwar ist hier Michael featuring Justin Timberlake mit Love Never Feels So Good.

0: Und schon geht's weiter hier.
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0: Musikwunsch. Und dieser kommt von Andrea. Und sie grüßt... ich grüße alle MJ-Fans, schreibt sie ganz herzlich. Kommt gut in die neue Woche. Keep Michaeling. Ja, das wünschen wir dir auch. Komm gut in die neue Woche. Andrea ist gerade aus dem Urlaub zurückgekehrt dieses Wochenende und hat jetzt ihr Zuhause wieder und ihre Piepmatze und alles. Ja. Und sie hat sich einen schönen Titel gewünscht und ich habe ihn mitgebracht und er ist da unten, genau, irgendwie eins drunter gerutscht. Und zwar ein Titel von den Jackson 5, nämlich den schönen Titel To Love You Safe. Und ich habe ihn dir mal mitgebracht hier in einer wunderbaren Live-Version aus dem Jahre 1970. Viel Spaß damit. Ist übrigens ein Track aus dem Album Jackson 5 Live at the Forum, ein Live-Album von den Jackson 5. Richtig toll und vor allem eine fantastische Tonqualität, was den Sound angeht. Aber hört mal selbst jetzt. Viel Spaß. Hier kommt dein Musikwunsch.
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Ja, ihr hört schon, auch zu Jackson 5 Zeiten war es nicht anders mit dem Geschrei, als später als Michael alleine unterwegs war als Solokünstler. Da wurde es dann noch viel, viel lauter. So, weiter geht's. Ich habe euch einen schönen Titel aus dem Escape-Album heute mitgebracht. Und zwar diesen hier, Loving You.

Loving You aus dem Escape-Album. Also ich mag diesen Song. Er ist sehr schön. Kann man richtig sich zu schweben. Man hat so das Gefühl, man schwebt so auf einer Wolke einfach so durch die Luft und ja, vergisst einfach alles um sich herum. So ist dieser Sound, finde ich. Ja, wir machen weiter. Ich habe euch noch eine Live-Version mitgebracht aus dem Wembley-Konzert von 1988, genauer gesagt am 16. Juli. Michael hat dort unter Anwesenheit von Prinzessin Diana und Prinz Charles gesungen und getanzt. Und aus Respekt vor Prinzessin Diana hat er extra Dirty Diana aus dem Programm genommen. Und dann gab es vor dem Konzert eine Audienz. Da haben die sich dann gesehen. Und dann hat Prinzessin Diana gefragt, spielen Sie denn heute Abend auch Dirty Diana? Dann hat er gesagt, oh nein, ich habe das aus dem Programm genommen. Wegen Ihnen. Und dann hat sie gesagt, oh nein, Sie müssen das unbedingt singen. Das ist doch mein Lieblingssong. Geile Geschichte, oder? Ich finde es super. Und ja, dann hat Michael den Song an diesem Abend doch gesungen. Und wie er ihn gesungen hat, das könnt ihr jetzt hören. Das hat Prinzessin Diana gehört. Naja, sehen könnt ihr es nicht, was sie gesehen hat, aber zumindest hören. Hier ist er, Michael mit Dirty Diana.

0: Ja, das hat gesessen. Dirty Diana, volle Power. So hat es auch Prinzessin Diana damals mitgekriegt. Mega, mega, mega. So, wir machen weiter mit einem Musikwunsch.
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0: Und der nächste Musikwunsch kommt von Andrea und sie schreibt I Love Michael und natürlich I Love Michael Radio. Und sie wünscht sich ein Mashup to Jam. Habe ich leider nicht, aber ich habe dir mal einen Disco-Tech-Mix mitgebracht. Vielleicht ist das ja auch nach deinem Geschmack. Der geht ganz schön ab. Also ja, schwingen die Tanzbeine und die Hüften, Leute. Jetzt geht's ab. Hier ist Jam Disco-Tech-Mix hier auf I Love Michael Radio, 18:44 Uhr.

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1: Ja, es geht wieder so weiter. Der nächste Musikwunsch steht in den Startlöchern. Und ja, jetzt gibt es Geschwisterpower auf höchstem Level. 1995 holte sich Michael seine Schwester Janet ins Studio für Scream, die erste Single aus dem History-Album. Aber jetzt haltet euch fest, das Musikvideo des Songs ist bis heute das teuerste Musikvideo aller Zeiten. Satte 7 Millionen Dollar hat es gekostet. Steht sogar im Guinness-Buch der Rekorde. Regisseur Mark Romanek hat dafür ein riesiges weißes Raumschiff auf 7 Soundstages gebaut, mit damals revolutionären Morphing-Effekten. Michael und Janet schwebten schwerelos, spielten Tennis und klebten an der Wand, zerschlugen Gitarren und alles in schwarz-weiß und absolut futuristisch. Ein Mega-Video. Damit hat Michael übrigens seinen eigenen Rekord von Black or White gebrochen. Und der Aufwand hat sich gelohnt. Grammy für das beste Musikvideo. Und hier ist der Millionen-Seller. Das Millionen-Meisterwerk. Hier ist Michael und Janet mit Scream. Und zwar in der Videoversion hat er sich das gewünscht. Und er schreibt noch einen Gruß an mich dazu. Ich wünsche dir einen schönen Sonntag. Und ich wünsche dir einen guten Start in die neue Woche. Danke, danke, wünsche ich zurück. Und hier ist jetzt Michael und Janet mit Scream. 7 Millionen das Video. Wahnsinn.

Michael und Janet waren das mit Scream in der legendären Videoversion. Gerade haben wir darüber gesprochen, 7 Millionen hat dieses schöne Stück gekostet. Das Musikvideo steht im Guinness Buch der Rekorde und, also Wahnsinn. 7 Millionen, mein, was könnte man mit 7 Millionen alles anfangen, oder? Anstatt daraus ein Musikvideo zu machen, würde mir aber eine Menge anderes Zeug einfallen, muss ich ganz ehrlich sagen. Aber okay, der gute Mike darf das. So, wir machen weiter und zwar gibt es einen schönen New Jack Jazz Mix, den ich für euch habe. Und zwar zum Titel When Numbers Are Time.

Ja, ein, wie ich finde, richtig cooler Mix zu. Und nimm mal so Time, der New Jack Jazz Mix. Übrigens auch ein offizieller Mix, wenn ich es richtig im Kopf habe. Aus einer von den Singles. Ich glaube, die US-Promo müsste das gewesen sein. Aber ich bin mir jetzt nicht 100% sicher. Aber ihr könnt ja mal googeln. So, weiter geht's mit einem Remix. Und zwar der Audio Jack Remix zu Michael Jacksons Off the Wall. Der Titelsong seines ersten großen Solo-Albums als Solokünstler, nachdem er seinen Brüdern gesagt hat: Goodbye.

19 Uhr und 10 Minuten, ihr hört hier I Love Michael Radio, live aus dem Neverland Studio mit eurem Daniel. Und jetzt habe ich euch einen schönen Titel mitgebracht, und zwar eine Live-Version, ein Medley, und zwar von der History World Tour von 1996 in Oakland. Ja, ich weiß, einige, die zuhören, waren vielleicht noch nicht mal geboren zu der Zeit. Ich war schon geboren, aber ich war noch sehr klein. Naja, aber auf jeden Fall hören wir jetzt hier ein Medley von Come Together und DS. Und das ist ein ziemlich cooles Medley. Also hört gut zu. Jetzt geht's ab.

So, und jetzt ist es Zeit für das, was ich angekündigt habe, dass uns heute noch etwas Besonderes bevorsteht. Und zwar muss ich da ein bisschen mehr ausholen. Und zwar ist es gewesen, es ist schon 11 Jahre her tatsächlich. Vor 11 Jahren habe ich eine Geschichte angefangen zu lesen. Also ich muss anders anfangen. Ich habe sie angefangen einzulesen als Hörbuch. Eine Geschichte, geschrieben von Winimba MJ. Eine Fanfiction. Ich weiß nicht, ob ihr wisst, was eine Fanfiction ist. Also eine Geschichte von einem Fan geschrieben, aber eben fiktional, aber mit Elementen, die der Wahrheit und der Realität entsprechen und Ereignissen, die tatsächlich passiert sind, aber eben auch fiktiven Ereignissen. Also so eine Mischung aus allem. Und ja, ich habe diese Geschichte gelesen und fand die schön. Mir gefiel der Anfang. Und dann habe ich gedacht, es wäre doch cool, das als Hörbuch einzulesen. Und habe ich, wie gesagt, vor 11 Jahren angefangen. Habe immer wieder mal so zwischendurch ein Part eingelesen davon über die Jahre. Tatsächlich hat sich das wirklich über Jahre gezogen. Und irgendwann habe ich aber auch wieder aufgehört, weil die Geschichte wurde immer länger und länger. Und irgendwann war ich raus. Aber ich habe mir gedacht, es wäre eigentlich schön. Die Geschichte ist, glaube ich, mittlerweile zu Ende geschrieben, wenn ich das richtig mitbekommen habe. Und habe gedacht, man könnte das doch mal hier im Radio mit einbauen, dass wir jeden Sonntag gegen 7:15 also 19.15 Uhr, nicht morgens 7:15, ne, sondern abends, immer einen Part davon hören, von denen, die ich aufgenommen habe. Und dann habe ich auch einen Grund, nämlich, und eine Motivation, weiterzulesen. Und dann kriegen wir die Geschichte vielleicht irgendwann komplett als fertiges Hörbuch mal fertig. Und ja, heute habe ich gedacht, fangen wir damit an. Und wir hören heute den ersten Part. Ich habe sie immer Parts genannt, weil ich immer nur Stücke davon gelesen habe, so unterschiedliche Länge. Heute sind es ungefähr fast 13 Minuten, der erste Part. Und ja, ich bin mal gespannt, ob es euch gefällt und ob wir weiter davon, ob ich weiter davon lesen soll, beziehungsweise euch weitere Parts bringen soll und dann irgendwann natürlich auch weiterlesen soll. Also die Geschichte heißt One More Chance, ein Krimi der anderen Art. Und eben geschrieben von Winimba MJ. Ja. Hört einfach mal zu jetzt. Ich bin gespannt, ob es euch gefällt. Und ja, sagt mir gerne, gebt mir gerne eine Rückmeldung, ob es euch gefallen hat und ob ihr gerne mehr davon hören möchtet oder ob das eine schlechte Idee ist. Ich will ja immer gerne mal was Neues hier reinbringen in die Show und auch ein bisschen Abwechslung bringen. Und da habe ich mir gedacht, probieren wir das mal aus. Also jetzt ganz viel Spaß mit dem ersten Part von One More Chance, ein Krimi der anderen Art.

0: One More Chance, ein Krimi der anderen Art, von Remember MJ, gelesen von Daniel Mais. Vorwort. In einem abgedunkelten Raum saßen 6 Männer an einem runden Tisch. Es roch nach Vanille. Jemand rauchte eine Pfeife. Gibt es keine andere Möglichkeit, an den Katalog heranzukommen? Muss es gleich Mord sein? Man sollte es wie einen Unfall aussehen lassen, dann schöpft keiner Verdacht. Unfall klingt gut. Wenn alles erledigt ist, werden wir mehr als nur den Katalog haben. Ich werde dafür sorgen, dass noch mehr für uns herausspringt. Ich bin dagegen, dass wir gleich in die Vollen gehen. Wir sollten erst einmal herausfinden, ob wir ihn nicht anders erledigen können. So jemand wie er hat doch einiges zu verbergen. Wir decken es auf und dann schlagen wir zu. So, wie wir es beim letzten Fall auch getan haben. Ich habe unseren Mann schon angerufen. Er wartet draußen vor der Tür. Man nickte dem Mann mit der Pfeife zu. Gut, dann bitten wir Mr. T herein und veranlassen alles. Einer der Männer am Tisch stand auf und öffnete eine Türe. Ein großer, gut aussehender Mann, Anfang 40, betrat sichtlich nervös den Raum. Haben Sie sich um die Vorbereitung gekümmert, Mr. T? Es ist alles arrangiert. Ich brauche nur noch Ihre Zustimmung und den vereinbarten Barbetrag. Dann kann es losgehen. Die 6 Männer zogen einen Umschlag aus Jacketts oder Jackentaschen und reichten sie Mr. T. Grinsend nahm er sie entgegen. Ich werde Sie nicht enttäuschen. Allerdings braucht es seine Zeit, bis wir am Ziel sind. Es soll ja niemand etwas bemerken. Man nickte Mr. T zu. Dieser steckte die Umschläge in seine Jackentasche und bedankte sich. Der Mann mit der Pfeife schaute ihn noch einmal an, bevor er sich von seinem Stuhl erhob. Sind Sie sicher, dass der Plan funktioniert? Vor einiger Zeit haben wir schon einmal einen Fehlschlag erlitten. Einen dritten Versuch werden Sie nicht bekommen. Ich hoffe, Sie haben das verstanden. Das Grinsen verschwand aus Mr. T's Gesicht. Er wusste, was ihn erwartete, wenn er nochmals versagte. Diesmal wird es gelingen. Ich kenne die Konsequenzen. Gut, dann hoffe ich für Sie, dass es diesmal klappt. Mr. T warf noch einen Blick in die Runde, bevor er sich umdrehte und zur Tür hinausging. Diesmal musste der Plan einfach funktionieren. Falls nicht, dann könnte er sich die Radieschen von unten ansehen. Kontakt. Es war kurz nach 22 Uhr, als das Telefon klingelte. Wer ruft denn so spät noch an, dachte sich Felicitas und nahm zögernd den Hörer ab. Hallo, meldete sie sich. Hallo, mein Glückskind. Ich hoffe, ich störe dich nicht. Timothy, bist du das? Nennt dich sonst noch jemand Glückskind? Es war Timothy. Außer ihm nannte sie niemals jemand so. Wenn er anrief, bedeutete das nur wieder einen neuen Auftrag. Eigentlich hatte sie die Nase voll von seinen Aufträgen. Allerdings war sie wieder mal knapp bei Kasse. Nein, ein neuer Auftrag nehme ich an. Genau, meine Schöne, morgen um 10 Uhr in Pete's Café in der Main Street. Ich erwarte dich. Zieh dich bitte nicht zu aufreizend an, sonst kann ich für nichts garantieren. Ich werde pünktlich sein. Sie legte den Hörer auf und atmete tief ein. Die Vorstellung, Timothy würde sie berühren, ließ ihr einen angenehmen Schauer über den Rücken laufen. Er sah gut aus und ihr hatte es ihr immer Spaß gemacht, als sie das letzte Mal im Bett gelandet waren. Allerdings war sie sich dabei wie eine Prostituierte vorgekommen. Sie würde versuchen, seine Hormone im Zaum zu halten. Wer könnte wohl diesmal der Auftrag sein? Sie überlegte krampfhaft, fand aber keine Antwort. Beim letzten Mal hatte es sich um einen hochkarätigen Politiker gehandelt. Schon Wochen vorher hatte sie Berichte in der Presse über ihn gelesen. Ihn auszuspionieren und Flecken auf seiner Weste zu finden, waren eine Kleinigkeit gewesen. In nur 3 Wochen hatte sie den Job erledigt. Nach weiteren 2 Wochen hatte er seinen Rücktritt angekündigt und war endgültig von der Bildfläche verschwunden. Die $40.000 hatte sie gut gebrauchen können. L.A. war ein teures Pflaster und sie liebte es, im Luxus zu leben. Am nächsten Morgen saß Felicitas pünktlich um 10 Uhr in dem kleinen Café und wartete auf Timothy. Er war wie immer unpünktlich. Sie trank gerade einen Schluck ihres Milchkaffees, als jemand sie fragte, »Entschuldigung, ist hier noch frei?« Sie schaute über den Rand ihrer Sonnenbrille und grinste den Mann neben ihr an. Für dich doch immer, Timothy. Er setzte ein charmantes Lächeln auf, zog den Stuhl neben ihr zurück und setzte sich. Du siehst heute aber sehr zugeknöpft aus. Schade, ich dachte, du hättest etwas mehr Zeit für mich. Er schaute zu ihr rüber und strich mit seiner rechten Hand vorsichtig über ihren Oberschenkel. Rasch legte sie ihre Hand auf seine. Ihre grünen Augen funkelten ihn an. Können wir gleich zum geschäftlichen Teil kommen? Ich habe noch einen Friseurtermin. Timothy schüttelte den Kopf und nahm seine Hand von ihrem Oberschenkel. Der Kellner kam und er bestellte einen Kaffee. Dann zog er einen Umschlag aus der Innentasche seines Jacketts. Hier drin findest du erstmal die Daten für deinen neuen Job. Mittwoch stellst du dich bitte dort vor. Keine Angst, der Job ist dir sicher. Sammle so viel an Informationen, wie du kannst. Felicitas nahm den Umschlag und steckte ihn in ihre Umhängetasche. Sie strich sich eine Strähne ihrer roten Locken aus dem Gesicht und sah Timothy mit einem kalten Blick an. Was springt für mich dabei raus? Meine Auftraggeber haben mir großzügige Summen zur Verfügung gestellt. 40.000 jetzt und weitere 40.000, wenn du uns belastende Beweise bringst. Der Auftrag hat allerhöchste Priorität. Felicitas staunte nicht schlecht. Bei solch einer Summe handelt es sich bestimmt um eine sehr berühmte Persönlichkeit. Klingt nach dem Präsidenten persönlich, er lächelte sie an. Seine Fans sehen ihn bestimmt gerne als Präsident, aber dazu wird es nie kommen. Es wird nicht leicht für dich werden. Du wirst dein ganzes Talent einsetzen müssen. Versuch erst einmal, seine Kinder auf deine Seite zu bekommen. Dann hast du schneller sein Vertrauen. Du hast 3 Monate Zeit, um alle Informationen zu sammeln. Danach gibt es neue Anweisungen oder du verschwindest in der Versenkung. Sie stutzte. 3 Monate? So lange hatte noch kein Auftrag gedauert. Sicherlich hatte Timothy nicht daran gedacht, dass sie sehr schnell das Vertrauen von Männern gewann. Vor allem nicht, nachdem sie mit ihr im Bett waren. Sie war sich sicher, alles wäre schneller erledigt, als er und seine Auftraggeber es vermuteten. Ich kaufe mir ein Prepaid-Handy und lasse dir die Nummer zukommen. Nein, kein Handy und kein Internet. Es wird alles überwacht werden. Paranoia, du verstehst? Persönliche Treffen. Jeden Montag um 10 Uhr hier im Café. Falls du verhindert bist, kontaktiere Leo. Du weißt, wie du ihn erreichst. Ein mulmiges Gefühl machte sich in ihrem Magen breit. Es würde wohl doch ein schwieriger Auftrag werden. Sie stand auf und reichte ihm die Hand. Danke für den Kaffee. Wir sehen uns nächsten Montag. Vielleicht bin ich dann etwas freizügiger. Er schaute sie mit einem lüsternen Blick an. Wenn sie es zugelassen hätte, wären sie in das kleine Motel am Rande der Stadt gefahren und hätten sich den Rest des Tages vergnügt. Felicitas Gedanken kreisten. Sie wollte so schnell wie möglich in ihr Apartment und nachsehen, wer ihr nächster Auftrag war. Der Mond schien Elena ins Gesicht. Sie liebte dieses Licht genauso, wie am Morgen die Sonnenstrahlen auf ihrem Gesicht zu spüren. Niemand konnte verstehen, warum sie in einem abgedunkelten Raum nicht schlafen konnte. Als sie noch ein Kind war, hatten ihre Eltern es irgendwann einmal aufgegeben, den Raum abzudunkeln. Ihr Geschrei war nicht auszuhalten und so hatten sie es zähneknirschend akzeptiert. Bei ihr waren manche Dinge schon immer anders gewesen. Elena fühlte, dass es ihrer großen Liebe nicht gut ging. Dort, wo er lebte, war es Zeit fürs Mittagessen. Er hatte mal wieder keinen Hunger und dachte über etwas nach, das ihm Kopfschmerzen bereitete. Schon immer konnte sie die Gefühle der Menschen spüren, die ihr sehr am Herzen lagen, egal, wo sie sich auf der Welt auch aufhielten. Ihre Freundin hatte einmal behauptet, sie könnte hell sehen, weil sie gespürt hatte, dass sie einen leichten Autounfall hatte, bevor man sie damals darüber informiert hatte. Wenn sie ihre Mutter anrief, um sich nach ihrem Gesundheitszustand zu erkundigen, hatte sie oftmals gesagt, »Kind, woher weißt du nur, dass es mir nicht gut geht?« Wenn Elena geantwortet hatte, dass sie es gespürt habe, dann hatte ihre Mutter immer gesagt, sie wäre eine Hexe. Darüber hatte sie immer lächeln müssen. Nein, sie war keine Hexe. Alles andere als das. Vielleicht einmal in einem früheren Leben. Sie war eine ganz normale Frau mit einer Gabe, wie es einmal eine Wahrsagerin genannt hatte. Sein Kopfschmerz wurde stärker. Elena versuchte ganz fest an ihn zu denken und schickte ihm positive Gedanken. Bei Menschen in ihrer unmittelbaren Umgebung hatte dies oft funktioniert. Nur über diese Entfernung war sie sich nicht sicher. Ein verändertes Gefühl drang zu ihr heran. Sie konnte es nicht einordnen, aber sie wusste, dass sie ihn erreicht hatte. Wie auch immer, mit einem zufriedenen Lächeln schlief sie ein. Michael, du musst etwas essen und trinken. Ich will nicht, dass du mit knurrendem Magen in die nächste Probe gehst. Kenny schob die Schachtel mit den Hähnchenbeinen wieder rüber. Wie soll der größte Künstler aller Zeiten bei Kräften bleiben, wenn er nichts aß oder trank? Michael war mal wieder unsicher, was die Einstellung für den nächsten Part anging. Er war ein Perfektionist. Sehr oft hatten sie schon zusammengearbeitet. Kenny kannte Michael gut. Diese Konzerte sollten die letzten ihrer Art sein. Michael verausgabte sich. Wieso lächelst du jetzt? Ich weiß nicht, Kenny. Jemand möchte, dass es mir gut geht. Ich weiß nicht, wer es ist, aber er ist manchmal da. Ich bin derjenige und deine Kuh da draußen. Wir alle wollen, dass es dir gut geht, also iss endlich. Michael schüttelte den Kopf. Es war weder Kenny noch jemand von der Kuh. Er wusste nicht, wer es war oder wo derjenige sich aufhielt. Menschen, die nichts von spirituellen Dingen hielten, dieses Gefühl zu erklären, war sehr schwierig. Zu oft hatte man ihn als verrückt dargestellt. Michael hatte es irgendwann einmal aufgegeben zu erklären. Er hatte sich schon immer für Spiritismus interessiert. Deepak Chopra, der sein Freund und spiritueller Berater vor vielen Jahren geworden war, hatte ihm gesagt, es würde sich um eine Seele handeln, mit der er verbunden war. Michael wollte mehr über die Seele erfahren, aber Deepak hatte ihm gesagt, es wäre noch nicht an der Zeit. In den letzten Wochen, seit er mit den Proben begonnen hatte, war dieses Gefühl der anderen Seele sehr stark geworden. Immer wieder hatte er Signale empfangen, die er nicht deuten konnte. Mit Deepak musste er unbedingt Kontakt aufnehmen. Er wusste zwar nicht, woher er die Zeit für ihn nehmen sollte, aber er musste ihn dringend sprechen. Michael nahm eines der Hähnchenbeine und biss genüsslich hinein.
1: Ja, das war er, der erste Part von One More Chance, ein Krimi der anderen Art. Wenn es euch gefallen hat, dann lasst uns gerne davon erfahren. Schreibt uns zum Beispiel über unsere Wunsch- und Grußbox eure Meinung dazu, ob ihr mehr hören möchtet von dieser Geschichte. Oder ihr schreibt uns per Instagram, I Love Michael Radio 2011. Schreibt uns einfach eine private Nachricht, ob ihr mehr hören möchtet, ob es euch gefallen hat. So, jetzt hören wir den Titel, der dazu passt, nämlich One More Chance.

Und jetzt wird es Zeit für unsere Hymne. Die Hymne, die Magie lebt weiter. Ich habe nämlich gefragt in unserer WhatsApp-Gruppe, wer möchte heute die Hymne hören? Und es war ein sehr deutliches Ergebnis, 7:1 für die Hymne. Also ist ja viel beim Fußball, wenn die Bayern spielen, die spielen auch immer so hoch, 7:1 oder 7:0. Das können nur die Bayern oder eben die Abstimmung bei I Love Michael Radio. Hier ist jetzt also unsere neue Hymne. Hier ist nicht die I Love Michael Hymne, sondern hier ist die Hymne. Die Magie lebt weiter. Viel Spaß, falls ihr sie noch nicht kennt.

0: Ja, das war sie, unsere Hymne, die Magie lebt weiter. Ich hoffe, hat euch gefallen, wenn ihr sie noch nie gehört habt. Also ich habe schon gehört, in der WhatsApp-Gruppe war jemand, der die noch nicht kannte, weil sie im Urlaub war. Also für sie war es dann heute eine Premiere. So, schön, freut mich. Ich hoffe, es hat dir trotzdem gefallen, auch wenn es das erste Mal war. Machen wir weiter. Ich habe noch einen Musikwunsch offen. Und ich schaue mal in die Box.
1: Und jetzt eure Wünsche und Grüße.
0: Ja, da ist noch ein Musikwunsch von Jeremy an alle Appleheads, die zuhören. Ich wünsche euch allen viel Spaß beim Zuhören und einen guten Start in die neue Woche, schreibt er. Und er wünscht sich Michael mit Billie Jean, und zwar schreibt er in einer Live-Version, bitte. Und ich habe dir mal eine Live-Version rausgebracht, die wirklich legendär ist. Und zwar der Auftritt, bei dem Michael das erste Mal in der Öffentlichkeit den Moonwalk gemacht hat. Nämlich beim legendären Auftritt von Motown 25 Anniversary 1983. Und genau die Version hören wir jetzt. Viel Spaß.

Ja, Michael Jackson war das mit dem legendären Motown 25-Auftritt, wo er das erste Mal 1983 den Moonwalk gezeigt hat. Da war er noch nicht so perfekt, wie er dann später war. Da hat er noch fleißig dran gearbeitet und ihn nochmal 10.000-fach verbessert. So finde ich zumindest. Aber okay. So, ich habe noch eine Nachricht bekommen hier in der Wunsch- und Grußbox, und zwar von Winimba MJ, der Autorin von One More Chance, dem Krimi der anderen Art, den wir eben den ersten Part von gehört haben. Und sie hat geschrieben: Du hast eine wunderbare Stimme und liest meine Geschichte sehr gut. Ganz toll. Danke dir nochmal für die tolle Idee, aus meiner Fanfiction ein Hörbuch zu machen. Hoffe, den Hörern hat sie gefallen. Knuddel dich in Gedanken mal. Ja, vielen, vielen Dank, und ich hoffe auch, dass es den Hörern gefallen hat, denn wenn es euch gefallen hat, dann gibt es nächsten Sonntag den zweiten Part zu hören hier von dieser spannenden Geschichte, und ich kann euch versprechen, es wird noch sehr, sehr spannend und es passiert noch jede Menge Action auch und so. Ja, also bleibt dran. So, jetzt kommen wir aber auch zum letzten Musikwunsch und gleichzeitig zum letzten Song heute Abend, denn wir haben jetzt schon 20 Uhr gleich. Und ja, sonntags muss ich ja immer früh Schluss machen. Ihr wisst ja, ich muss früh aufstehen, 3:45 klingelt schon der Wecker. Deswegen machen wir jetzt schnell den Musikwunsch. Aber ich verabschiede mich schon mal vorher und wünsche euch einen wunderschönen Abend jetzt noch. Habt hoffentlich einen schönen Restsonntagabend, bevor ihr dann auch ins Bett geht, und morgen dann einen guten Start in die neue Woche. Ja, genau. Und ja, ihr wisst ja, bleibt gut im Herzen und glücklich. Und wenn ihr mögt, schaltet gerne morgen wieder ein. Da könnt ihr mich hier wieder hören. 18 Uhr geht's wieder los. 18 bis 20 Uhr. I Love Michael Radio live aus dem Neverland Studio. Also, ich hoffe, ihr

seid dann dabei. So, der letzte Musikwunsch für heute ist von Jeremy und er schreibt noch einen Gruß an mich. Er schreibt: Daniel, liebe deine Sendung und bitte mach so weiter. Ich werde so weitermachen. Wenn du morgen wieder einschaltest, wirst du es hören, dass ich genauso weitermache. So, jetzt habe ich aber genug gequatscht. Jetzt kommt gut durch die Nacht und morgen einen guten Start. Und ja, I love you all und bis morgen. Tschüssi. Und ihr wisst ja, ihr könnt mich mal einschalten. Ciao. Das ist übrigens der Musikwunsch, hätte ich vielleicht noch sagen sollen.

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